0: Guten Morgen, die aktuellen Blitzer für Wassenberg heute am Freitag. Heute steht einer in Schaffhausen auf der Linderner Straße. Außerdem in Heinsberg auf der Hülhofener Straße. Und nochmal Heinsberg, diesmal auf der K5. Wir wünschen euch eine sonnige Fahrt.
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1: Mit Michael Daub. Bundesverteidigungsminister Boris Pistorius bekommt Unterstützung für seinen Plan, Reservisten künftig zu Übungen zu verpflichten. Der Präsident des Reservistenverbands Bastian Ernst begrüßte auch die geplante Anhebung der Altersgrenze auf 68 Jahre. Dem Redaktionsnetzwerk Deutschland sagte er, das sei ein fairer Kompromiss. So könnten erfahrene Kräfte länger zur Verfügung stehen. Eine starke Reserve sei wichtig für die Sicherheit Deutschlands. In der Debatte um den 8-Stunden-Tag schlägt das Institut der deutschen Wirtschaft einen Testlauf für Bürobeschäftigte vor. Nach Informationen der Funke-Zeitungen könnten längere tägliche Arbeitszeiten zunächst dort ausprobiert werden, weil in diesem Bereich keine größeren Gesundheitsrisiken erwartet würden. Der 8-Stunden-Tag gilt in Deutschland seit mehr als 100 Jahren. Die Bundesregierung will die Arbeitszeit künftig stärker auf Wochenbasis regeln. Das sorgt weiter für Diskussionen. SPD-Chef und Vizekanzler Lars Klingbeil weist Spekulationen über einen möglichen Kanzlerwechsel zurück. Er sagte, er wolle sich an solchen Gerüchten nicht beteiligen. Mit Bundeskanzler Friedrich Merz habe er ein Vertrauensverhältnis. Beide wüssten um die großen Aufgaben innenpolitisch, europäisch und international. Klingbeil zeigte sich zuversichtlich, dass anstehende Entscheidungen gelingen können, wenn alle zu Kompromissen bereit sind. Norwegen steht erstmals im Halbfinale der Eishockey-WM. Die Norweger besiegten Lettland mit 2:0 und treffen nun auf die Schweiz. Die Schweizer hatten sich mit 3:1 gegen Schweden durchgesetzt und träumen weiter vom ersten WM-Titel. Im zweiten Halbfinale spielen Kanada und Finnland gegeneinander. Soweit die Meldungen.
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1: Heute im Südosten sonnig, im Nordwesten erst Sonne, später mehr Wolken und dann auch Schauer und Gewitter. Zum Abend kommt das Ganze auch im Westen und Nordwesten an. Teilweise sind schwere Gewitter möglich mit Unwetterpotenzial. Zur Vorwärts nochmal warm, 26 bis 30 Grad, im Westen und Südwesten sogar bis 33 Grad.
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Guten Morgen, die aktuellen Blitzer für Wassenberg heute am Freitag. Heute steht einer in Schaffhausen auf der Linderner Straße. Außerdem in Heinsberg auf der Hüllhofener Straße. Und nochmal Heinsberg, diesmal auf der K5. Wir wünschen euch eine sonnige Fahrt.

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1: Mit Michael Daub. Bundesverteidigungsminister Boris Pistorius bekommt Unterstützung für seinen Plan, Reservisten künftig zu Übungen zu verpflichten. Der Präsident des Reservistenverbands Bastian Ernst begrüßte auch die geplante Anhebung der Altersgrenze auf 68 Jahre. Dem Redaktionsnetzwerk Deutschland sagte er, das sei ein fairer Kompromiss. So könnten erfahrene Kräfte länger zur Verfügung stehen. Eine starke Reserve sei wichtig für die Sicherheit Deutschlands. In der Debatte um den 8-Stunden-Tag schlägt das Institut der Deutschen Wirtschaft einen Testlauf für Bürobeschäftigte vor. Nach Informationen der Funke-Zeitungen könnten längere tägliche Arbeitszeiten zunächst dort ausprobiert werden, weil in diesem Bereich keine größeren Gesundheitsrisiken erwartet würden. Der 8-Stunden-Tag gilt in Deutschland seit mehr als 100 Jahren. Die Bundesregierung will die Arbeitszeit künftig stärker auf Wochenbasis regeln. Das sorgt weiter für Diskussionen. SPD-Chef und Vizekanzler Lars Klingbeil weist Spekulationen über einen möglichen Kanzlerwechsel zurück. Er sagte, er wolle sich an solchen Gerüchten nicht beteiligen. Mit Bundeskanzler Friedrich Merz habe er ein Vertrauensverhältnis. Beide wüssten um die großen Aufgaben innenpolitisch, europäisch und international. Klingbeil zeigte sich zuversichtlich, dass anstehende Entscheidungen gelingen können, wenn alle zu Kompromissen bereit sind. Norwegen steht erstmals im Halbfinale der Eishockey-WM. Die Norweger besiegten Lettland mit 2:0 und treffen nun auf die Schweiz. Die Schweizer hatten sich mit 3:1 gegen Schweden durchgesetzt und träumen weiter vom ersten WM-Titel. Im zweiten Halbfinale spielen Kanada und Finnland gegeneinander. Soweit die Meldungen.
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1: Heute im Südosten sonnig, im Nordwesten erst Sonne, später mehr Wolken und dann auch Schauer und Gewitter. Zum Abend kommt das Ganze auch im Westen und Nordwesten an. Teilweise sind schwere Gewitter möglich mit Unwetterpotenzial. Zuvor wird es nochmal warm, 26 bis 30 Grad, im Westen und Südwesten sogar bis 33 Grad.
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Guten Morgen, die aktuellen Blitzer für Wassenberg heute am Freitag. Heute steht einer in Schaffhausen auf der Linderner Straße. Außerdem in Heinsberg auf der Hülhofener Straße. Und nochmal Heinsberg, diesmal auf der K5. Wir wünschen euch eine sonnige Fahrt.

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1: Mit Michael Daub. Wer morgen Richtung Süden unterwegs ist, etwa nach Italien, der muss sich auf erhebliche Probleme einstellen. Die Brenner-Autobahn wird wegen einer Demonstration komplett gesperrt. Auch Rückreisende aus den Pfingstferien dürften betroffen sein. Schon heute kann es deshalb zu Staus und Behinderungen kommen, weil viele Autofahrer früher losfahren dürften. Die Gemeinde Gries in Österreich protestiert mit der Aktion gegen die hohe Verkehrsbelastung. Rund 15.000 Menschen litten dort täglich unter Lärm, Feinstaub und überlasteten Straßen. Der Interessenverband der Tankstellen hält wenig von einer Verlängerung des Tankrabatts. Ein Sprecher sagte der Rheinischen Post, das Hauptproblem bleibe, dass Mineralölkonzerne den deutschen Markt stärker abschöpften als andere Länder. Als Beispiel nannte er Österreich. Dort kostet Super etwa 1,70 Euro pro Liter. Das sei aus Sicht des Verbandes auch in Deutschland möglich, wenn die Konzerne ihre Preisspielräume nicht so stark ausnutzen würden. In der Debatte um den 8-Stunden-Tag schlägt das Institut der Deutschen Wirtschaft einen Testlauf für Bürobeschäftigte vor. Längere tägliche Arbeitszeiten könnten zunächst dort ausprobiert werden, so die Funke-Zeitungen. In diesem Bereich seien keine größeren Gesundheitsrisiken zu erwarten. Der 8-Stunden-Tag gilt in Deutschland seit mehr als 100 Jahren. Die Bundesregierung will die Arbeitszeit künftig stärker auf Wochenbasis regeln. Das sorgt weiter für Diskussionen. In der rumänischen Stadt Galați ist eine russische Drohne in ein Hochhaus eingeschlagen. Nach Angaben des Innenministeriums wurden zwei Menschen leicht verletzt. Woher die Drohne genau kam, ist noch unklar. In der Nähe liegt der ukrainische Hafen Reni, der immer wieder von Russland angegriffen wird. Soweit die Meldungen.
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1: Heute im Südosten sonnig, im Nordwesten erst Sonne, später mehr Wolken und dann auch Schauer und Gewitter. Zum Abend kommt das Ganze auch im Westen und Nordwesten an. Teilweise sind schwere Gewitter möglich mit Unwetterpotenzial. Zuvor wird es nochmal warm, 26 bis 30 Grad, im Westen und Südwesten sogar bis 33 Grad.
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Guten Morgen, die aktuellen Blitzer für Wassenberg heute am Freitag. Heute steht einer in Schaffhausen auf der Linderner Straße. Außerdem in Heinsberg auf der Hülhofener Straße. Und nochmal Heinsberg, diesmal auf der K5. Wir wünschen euch eine sonnige Fahrt.

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1: Mit Michael Daub. Wer morgen Richtung Süden unterwegs ist, etwa nach Italien, der muss sich auf erhebliche Probleme einstellen. Die Brenner-Autobahn wird wegen einer Demonstration komplett gesperrt. Auch Rückreisende aus den Pfingstferien dürften betroffen sein. Schon heute kann es deshalb zu Staus und Behinderungen kommen, weil viele Autofahrer früher losfahren dürften. Die Gemeinde Gries in Österreich protestiert mit der Aktion gegen die hohe Verkehrsbelastung. Rund 15.000 Menschen litten dort täglich unter Lärm, Feinstaub und überlasteten Straßen. Der Interessenverband der Tankstellen hält wenig von einer Verlängerung des Tankrabatts. Ein Sprecher sagte der Rheinischen Post, das Hauptproblem bleibe, dass Mineralölkonzerne den deutschen Markt stärker abschöpften als andere Länder. Als Beispiel nannte er Österreich. Dort kostet Super etwa 1,70 Euro pro Liter. Das sei aus Sicht des Verbandes auch in Deutschland möglich, wenn die Konzerne ihre Preisspielräume nicht so stark ausnutzen würden. In der Debatte um den 8-Stunden-Tag schlägt das Institut der Deutschen Wirtschaft einen Testlauf für Bürobeschäftigte vor. Längere tägliche Arbeitszeiten könnten zunächst dort ausprobiert werden, so die Funke-Zeitungen. In diesem Bereich seien keine größeren Gesundheitsrisiken zu erwarten. Der 8-Stunden-Tag gilt in Deutschland seit mehr als 100 Jahren. Die Bundesregierung will die Arbeitszeit künftig stärker auf Wochenbasis regeln. Das sorgt weiter für Diskussionen. In der rumänischen Stadt Galați ist eine russische Drohne in ein Hochhaus eingeschlagen. Nach Angaben des Innenministeriums wurden zwei Menschen leicht verletzt. Woher die Drohne genau kam, ist noch unklar. In der Nähe liegt der ukrainische Hafen Reni, der immer wieder von Russland angegriffen wird. Soweit die Meldungen.
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1: Heute im Südosten sonnig, im Nordwesten erst Sonne, später mehr Wolken und dann auch Schauer und Gewitter. Zum Abend kommt das Ganze auch im Westen und Nordwesten an. Teilweise sind schwere Gewitter möglich mit Unwetterpotenzial. Zuvor wird es nochmal warm, 26 bis 30 Grad, im Westen und Südwesten sogar bis 33 Grad.
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Guten Morgen, die aktuellen Blitzer für Wassenberg heute am Freitag. Heute steht einer in Schaffhausen auf der Linderner Straße. Außerdem in Heinsberg auf der Hüllhofener Straße. Und nochmal Heinsberg, diesmal auf der K5. Wir wünschen euch eine sonnige Fahrt.

heute, der allerletzte Freitag im Mai, den haben wir heute und gleichzeitig der letzte Freitag im Frühling. Der Frühling macht langsam Feierabend, räumt seine Pollen zusammen und übergibt den Staffelstab an den Sommer. Denn schon am Montag ist der 1. Juni und damit einhergehend meteorologischer Sommeranfang. Die Meteorologen sind da bekanntlich etwas effizienter als der Kalender. Die warten nicht erst bis Ende Juni, sondern sagen einfach, zack, neuer Monat. Neue Jahreszeit. Und wenn man einen Blick auf die Temperaturen wirft, könnte man meinen, der Sommer hätte ohnehin längst heimlich die Schicht übernommen. Also genießen wir diesen letzten Frühlingsfreitag noch einmal ganz bewusst. Ab Montag ist hochoffiziell Sommer mit allem, was dazugehört, Sonnencreme, Ventilatoren und der jährlichen Erkenntnis, dass die kurze Hose vom letzten Jahr irgendwie eingelaufen sein muss. Schön, dass ihr dabei seid. 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

0: Liebe Leute, heute ist nicht nur Freitag.
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0: Heute ist der 29. Mai und falls ihr noch einen guten Grund gesucht habt, die Keksdose zu plündern, herzlichen Glückwunsch, es ist der Tag des Kekses oder wie man in deutschen Wohnzimmern zu sagen pflegt, Plätzchentag. Ein Feiertag, der vermutlich von Menschen erfunden wurde, die beim Café festgestellt haben, dass ein einzelner Keks genauso unrealistisch ist wie nur eine Folge bei einer neuen Serie. Kaum ist der Deckel der Dose offen, verschwinden die Dinger schneller als gute Vorsätze im Urlaub. Ob nun Butterkeks, Schokokeks oder jede geheimnisvollen Weihnachtsplätzchen, die seit 6 Monaten in einer Blechdose überleben wie Fundstücke aus Ägypten. Heute haben sie ihren großen Tag. Also greift zu, krümelt die Couch voll und nennt es Tradition. Es ist schließlich Feiertag, zumindest für alle, die wissen, dass Glück manchmal nur ein Keks entfernt ist.
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0: Gleich bei uns, euer Horoskop, kleiner Cliffhanger, es wird sommerlich.

0: Sommer steht praktisch schon mit Sonnenbrille und Badelatschen vor der Tür. Da wird es höchste Zeit für einen Blick in die Sterne. Denn während manche Menschen ihren Urlaub monatelang planen, arbeiten die Sternzeichen bekanntlich nach dem Motto, mal schauen, was passiert. Deshalb gibt es jetzt das Sommerhoroskop. Wir verraten euch, was die nächsten Wochen für die ersten 6 Sternzeichen bereithalten. Ob große Gefühle, kleine Katastrophen oder die alljährliche Erkenntnis, dass Sonnencreme mit Lichtschutzfaktor 50 vielleicht doch keine übertriebene Idee war. Also, Sonnenbrille zurechtrücken, Cocktailglas festhalten und den Blick nach oben richten. Hier kommen die Sommeraussichten für Widder, Stier, Zwillinge, Krebs, Löwe und Jungfrau. Und wie immer gilt, wer mit dem Horoskop unzufrieden ist, kann sich gern bei den Sternen beschweren. Die Hotline dort oben ist allerdings notorisch unterbesetzt.
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2: Die Sonnenseite des Jahres. Der eine braucht Salbe für unanständige Sonnenbrände, ein anderer hat sich die Seele angekokelt, manche würden sich am liebsten den Sommer über einfrieren und wahre Heißluftfans schmoren gerne im eigenen Saft, bis sie brutzelbraun geröstet sind. Ein paar Wetterkapriolen gehören unbedingt in die warme Jahreszeit, damit in Schönwetterphasen kein trockenes Wüstenklima aufkommt.
1: Widder.
2: Durchgebrannt. Übermut kennt keine Jahreszeiten, aber Schäden durch tobende Widder sind sommersmäßig, weil sie ihre stürmischen Aktivitäten ins Freie verlegen, im Zelt nächtigen, nur mit Plastik-Campinggeschirr werfen und das Bett im Kornfeld beim wilden Ritt auch nicht zu Schrott rammeln. Regnerische Abkühlphasen sind nötig, sonst haut es alle Sicherungen raus.
1: Stier.
2: Am Brunnen vor dem Tore. Alles wächst, jubelt der Stier und freut sich über das pralle Leben in der Natur. Das Jungvieh gedeiht, Getreide reift und Sommerregen verheißt reichen Erntesegen. Da kann der Genießer sich zurücklehnen, mit der Liebsten im Arm bei Sonnenuntergang Volkslieder singen und wenn der Hafer sticht, in aller Gemütsruhe beim Grillen der Fleischeslust frönen.
1: Zwillinge.
2: Ist das langweilig? Tote Hose in der Stadt und auf dem Land nichts los. Eine Wärmeglocke scheint Informationsflüsse versickern zu lassen, im Neuigkeitenpool Ebbe zu verursachen und Austauschmöglichkeiten mangels Masse auszutrocknen. Her mit schnell flitzenden Wölkchen, frech frischen Sommerwinden und geschwätzig plätscherndem Regen, damit die Zwillinge nicht verwissensdursten.
1: Krebs.
2: Brutkastenklima. Feuchte Wärme lässt Krebse im Fruchtwasserfeeling dümpeln und sie erinnern sich wieder an das wohlige Geborgensein im Mutterleib, als wär's gestern gewesen. Wenn sich schwüle Luftmassen wie eine Decke über die Menschen legen, dann fühlt sich ein Weichtierchen wohl. Aber wenn dazu noch Vollmond ist, dann werden besonders launische Weibchen wunderlich.
1: Löwe.
2: Überall ist Afrika. Wenn der Asphalt schmilzt, die Erde sich wie heißer Saharasand unter den Pfoten anfühlt und die trockene Hitze in der Luft flirrt, dann ist dem Löwen warm genug und er kann mit unverhüllter Pracht im Sommerlicht glänzen. Wenn er dann im Freien sein Zepter schwingt, wundere man sich nicht, an welch delikaten Stellen er einen Sonnenbrand präsentieren kann.
1: Jungfrau.
2: Saure Gürkchenzeit. Beeren pflücken, Gemüse rupfen und Obst aufklauben. Es wird alles bis zum letzten Krümelchen verwertet, was der Sommer hervorbringt. Hier verkommt nichts. Ferien sind für Faulenzer. Jungfrauen freuen sich über mäßige Temperaturen. Eigentlich bräuchten sie gar kein Wetter. Sie arbeiten sich beim Einkochen warm und kühlen beim Kellerregal auffüllen ab.
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0: Weitere 6 sommerliche Sternzeichen frei nach dem Motto, ich bin von Kopf bis Fuß auf Sommer eingestellt, gleich hier.

0: Und während die ersten 6 Sternzeichen schon wissen, ob ihnen ein Sommer voller Abenteuer, Romantik oder aber spontaner Sonnenbrände bevorsteht, sind jetzt die restlichen Kandidaten an der Reihe. Für Waage, Skorpion, Schütze, Steinbock, Wassermann und Fische öffnen wir noch einmal das große Sommerfenster der Astrologie. Die Sterne haben schließlich auch in der warmen Jahreszeit jede Menge zu tun. Irgendwer muss ja dafür sorgen, dass Urlaubsbekanntschaften entstehen, Grillabende eskalieren und Menschen bei 32 Grad feststellen, dass ein schwarzes Auto in der Sonne vielleicht doch keine ideale Idee ist.
1: 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Waage.
2: Grillen mit Grillen. Ein Sonnenuntergang wie gemalt nach einem klaren, milden Tag. Die Picknickdecke am Blumenwiesenrand auf sommerwarmer Erde ausgebreitet. Ein Pfännchen mit brutzelnden Leckereien über offenem Feuer und melodisches Zirpen in der Lindenabendluft. Waage Sommer sollten wie das Titelbild romantischer Liebesromane aussehen und laue Lüftchen säuseln lassen.
1: Skorpion.
2: Bluthitze. Cool bis in die tiefste Seele, aber siedend heiß kochen die Emotionen. Nur bloß nichts Lauwarmes aus dem Sommerwetterangebot für Skorpione. Wenn die Luft auch nachts noch brennt, seichte Gartenfeste im Gewitterregen ersaufen, die Sonne sticht oder die Tage mit Fegefeuer aufgeheizt, Land und Leute zur Weißglut bringen, dann macht die heiße Jahreszeit richtig heiß.
1: Schütze.
2: Blitz und Donnerwetter. Schütze am Himmel, lass es krachen. Riesig ausgedehnte Hochdruckgebiete mit leuchtenden Sonnenaufgängen für fröhliche Sommerfeste. Ideales Reisewetter und die Symbolik der Sonnenwendfackeln sind nicht genug. Der Wichtigtour will noch ein paar gigantische Höhepunkte draufsetzen. Es geht doch nichts über göttliches Feuerwerk auf Erden.
1: Steinbock.
2: Gletscherwanderer. Von den Eisheiligen über die Schafskälte bis zum ersten Frost könnte der Sommer dem Steinbock die kalte Schulter zeigen oder ihm mit seiner Verweichlichungswärme den Buckel runterrutschen. Bergziegen suchen sich über die heiße Jahreszeit eine Arbeit im Kühlhaus, besteigen Berggipfel im ewigen Eis und freuen sich geduldig auf den langen, harten Winter.
1: Wassermann.
2: Es ist Sommer, April, April. Überraschungen direkt aus dem Universum, blitzartige Temperaturstürze in alle Richtungen, ein Schneeschauer im Juni und in Windeseile aufziehende Tornados. Direkt nach Föhnwetter. Das sommerliche Wetter kann dem Wassermann gar nicht verrückt genug sein. Er will ständige Unbeständigkeit, geistesblitzendes Wetterleuchten und andauernde Wechsel.
1: Fische.
2: Immer schön feucht bleiben. Fast übergangslos gleiten Fische in den Hochsommer hinein. Es ist mehr Wasser als Jahreszeitenwechsel. Vom Hallenbad zum Freiluftschwimmen, am liebsten Naturseen mit Süßwasser für Binnenlandbewohner. Meeresfische brauchen den unendlichen Ozean. Bei Austrocknungsgefahr flüchten manche auch unter Rasensprengerbrausen im Stadtpark.
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0: Montag ab 9 ein neues Horoskop. Gleich unser Thema, ein Buchtipp, mehr Lebensfreude in 100 Tagen für Dummies.

0: Stress, Termine, Dauererreichbarkeit, das kennen wir. Manchmal funktionieren wir in unserem Alltag einfach nur. Aber wie finden wir denn eigentlich wieder mehr Freude, Gelassenheit und Leichtigkeit? Genau darum geht es im neuen Buch Mehr Lebensfreude in 100 Tagen für Dummies. Und Mike Wirth hat reingelesen.
1: Lebensfreude hat zwei Gesichter. Entweder ist sie ein flüchtiger Moment voller Zufriedenheit und Leichtigkeit oder eine echte Lebenseinstellung, bei der wir die schönen Seiten des Alltags ganz bewusst genießen. Vielen Menschen fällt genau das im Moment schwer, weiß Buchautorin Eva Kalbheim.
2: Ja, die meisten Menschen stehen ja doch unter einer großen Anspannung. Und Anspannung und Lebensfreude gehen nur schwer zusammen. Für ein Gefühl von Freude und Entspannung brauchen wir halt eben wirklich auch Zeiten, in denen wir Ruhe haben, in denen wir uns auf uns selber konzentrieren können.
1: Ein einfacher, aber wirksamer Schritt zurück zu mehr Leichtigkeit? Die eigenen Sinne wieder bewusster wahrnehmen. Also hinsehen, hinhören, schmecken, fühlen und riechen. Und zwar ganz achtsam, ohne das Erlebte sofort zu bewerten. Wie dieser Weg gelingt, beschreibt Eva Kalbheim in ihrem Ratgeber.
2: Der Tag beginnt mit einem Tagesmotto und einer kurzen Reflexion, wie geht's mir gerade? Dann gibt's einen theoretischen Impuls zu bestimmten Themen, die für die Lebensfreude relevant sind. Und dann eine Seite für eine Tagesaufgabe. Entweder etwas, was man üben kann oder eine Reflexion. Und der Tag endet dann mit einem Tagestipp.
1: Wer diese kleinen Übungen ausprobiert, kann seiner Lebensqualität einen spürbaren Schub verpassen.
2: Glück und Lebensfreude hängen ganz eng zusammen, ähnlich wie auch Zufriedenheit mit der Lebensfreude zusammenhängt. Wenn Sie sich also 3 Monate lang, 100 Tage lang auf die Lebensfreude konzentrieren, dann bin ich mir sicher, wird sich in Ihrem Leben was verändern.
0: Mehr Gelassenheit, mehr bewusste Momente und mehr Freude im Alltag mit mehr Lebensfreude in 100 Tagen für Dummies von Eva Kalbheim. Das Buch ist im Weili Verlag erschienen und ab sofort erhältlich, wo es Bücher gibt.

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0: Der Gustav Kunsttag, der sollte am Wochenende mal in den Bergfried schauen. Dort präsentiert der Kunstkreis Kaken gemeinsam mit der Kunstkultur- und Heimatpflege Wassenberg die Ausstellung Beständig, Unbeständig. 7 Künstlerinnen und Künstler zeigen Arbeiten aus Malerei, Fotografie und Objektkunst und beschäftigen sich mit spannenden Gegensätzen wie Veränderung und Beständigkeit, Bewegung und Stabilität. Geöffnet ist die Ausstellung am Samstag von 12 bis 16 und am Sonntag von 12 bis 17 Uhr im Bergfried auf dem Burgberg. Der Eintritt ist frei und vielleicht entdeckt ihr dabei, dass selbst die beständigsten Dinge manchmal überraschend unbeständig sein können. Morgen schweben am Effel der Waldsee Genesis-Songs über das Wasser. Am Samstag kommt er, Ray Wilson, eine echte Rockstimme, nach Wassenberg. Der Mann, der Ende der 1990er selbst Frontmann von Genesis war und Hits wie No Son of Mine, Mama oder aber auch Kongo jetzt wieder live auf die Bühne bringt. Open Meer, direkt am Wasser und dazu legendäre Songs von Genesis. Große Stimme, starke Band und jede Menge Gänsehautmomente. Los geht das Ganze um 20 Uhr. Tickets 28 Euro, ermäßigt 24. In allen lokalen Vorverkaufsstellen sowie online über den ticketshop.nrw. Tickets gibt es im Übrigen auch an der Abendkasse.
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1: Mit Michael Daub. Bundesverteidigungsminister Boris Pistorius bekommt Unterstützung für seinen Plan, Reservisten künftig zu Übungen zu verpflichten. Der Präsident des Reservistenverbands Bastian Ernst begrüßte auch die geplante Anhebung der Altersgrenze auf 68 Jahre. Dem Redaktionsnetzwerk Deutschland sagte er, das sei ein fairer Kompromiss. So könnten erfahrene Kräfte länger zur Verfügung stehen. Eine starke Reserve sei wichtig für die Sicherheit Deutschlands. In der Debatte um den 8-Stunden-Tag schlägt das Institut der Deutschen Wirtschaft einen Testlauf für Bürobeschäftigte vor. Nach Informationen der Funke-Zeitungen könnten längere tägliche Arbeitszeiten zunächst dort ausprobiert werden, weil in diesem Bereich keine größeren Gesundheitsrisiken erwartet würden. Der 8-Stunden-Tag gilt in Deutschland seit mehr als 100 Jahren. Die Bundesregierung will die Arbeitszeit künftig stärker auf Wochenbasis regeln. Das sorgt weiter für Diskussionen. SPD-Chef und Vizekanzler Lars Klingbeil weist Spekulationen über einen möglichen Kanzlerwechsel zurück. Er sagte, er wolle sich an solchen Gerüchten nicht beteiligen. Mit Bundeskanzler Friedrich Merz habe er ein Vertrauensverhältnis. Beide wüssten um die großen Aufgaben innenpolitisch, europäisch und international. Klingbeil zeigte sich zuversichtlich, dass anstehende Entscheidungen gelingen können, wenn alle zu Kompromissen bereit sind. Norwegen steht erstmals im Halbfinale der Eishockey-WM. Die Norweger besiegten Lettland mit 2:0 und treffen nun auf die Schweiz. Die Schweizer hatten sich mit 3:1 gegen Schweden durchgesetzt und träumen weiter vom ersten WM-Titel. Im zweiten Halbfinale spielen Kanada und Finnland gegeneinander. Soweit die Meldungen.
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1: Heute im Südosten sonnig, im Nordwesten erst Sonne, später mehr Wolken und dann auch Schauer und Gewitter. Zum Abend kommt das Ganze auch im Westen und Nordwesten an. Teilweise sind schwere Gewitter möglich mit Unwetterpotenzial. Zuvor wird es nochmal warm, 26 bis 30 Grad, im Westen und Südwesten sogar bis 33 Grad.
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Guten Morgen, die aktuellen Blitzer für Wassenberg heute am Freitag. Heute steht einer in Schaffhausen auf der Linderner Straße. Außerdem in Heinsberg auf der Hüllhofener Straße. Und nochmal Heinsberg, diesmal auf der K5. Wir wünschen euch eine sonnige Fahrt.

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1: Nachdem der Viktor Wassenberg jetzt so ein klein wenig wachgerüttelt hat, zwischen 9 und 10, komme ich natürlich wieder mal um die Ecke mit den schönsten Maxis für euch hier in Wassenberg. Schönen guten Morgen, ich bin Thomas Randerath.
2: Hallo, Erfeld.
3: Hallo, Agent of Liberty. Can I help you?

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1: Mit Michael Daub. Nach einem tödlichen Verkehrsunfall auf der B56 bei Heinsberg sucht die Polizei nach Zeugen. Ein 34-jähriger Transporterfahrer aus den Niederlanden war am Freitagabend Richtung Grenze unterwegs, als sein Fahrzeug aus bislang ungeklärter Ursache auf die Gegenfahrbahn geriet. Dort kollidierte der graue Fiat mit einem LKW. Der 34-jährige erlitt tödliche Verletzungen und starb noch an der Unfallstelle. Der 52 Jahre alte LKW-Fahrer wurde leicht verletzt und in einem Krankenhaus behandelt. Die Polizei ermittelt zur Unfallursache. Unbekannte Täter drangen in der Nacht zum vergangenen Sonntag in ein Wohnhaus an der Flachsstraße in Wegberg ein und durchwühlten Schränke und Schubladen nach Wertgegenständen. Was geklaut wurde, wird noch ermittelt. Zeugen werden gebeten, sich mit der Polizei in Verbindung zu setzen. Ein an der Fendower Straße in Wegberg parkendes Firmenfahrzeug wurde durch bislang unbekannte Personen zwischen 15 Uhr letzte Woche Donnerstag und 7 Uhr am darauffolgenden Freitag gewaltsam geöffnet. Aus dem Innenraum klauten die Täter verschiedene Werkzeuge. Auch hier bittet die Polizei um Zeugenhinweise. Soweit die Meldungen.
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1: Bei uns in der Region heute erstmal Sonne, später Wolken, dazu Schauer und Gewitter, Maxi-Werte um 30 Grad.
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1: Eine Stunde ist rum. Ich mache jetzt Feierabend und wünsche euch hier bei uns bei Novum FM noch viel Spaß mit unserem Programm. Denkt dran, montags bis freitags zwischen 10 und 11 maximal bei Novum FM. Tschüss, sagt euer Thomas Randerath.
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1: Mit Michael Daub. Bundesverteidigungsminister Boris Pistorius bekommt Unterstützung für seinen Plan, Reservisten künftig zu Übungen zu verpflichten. Der Präsident des Reservistenverbands Bastian Ernst begrüßte auch die geplante Anhebung der Altersgrenze auf 68 Jahre. Dem Redaktionsnetzwerk Deutschland sagte er, das sei ein fairer Kompromiss. So könnten erfahrene Kräfte länger zur Verfügung stehen. Eine starke Reserve sei wichtig für die Sicherheit Deutschlands. In der Debatte um den 8-Stunden-Tag schlägt das Institut der deutschen Wirtschaft einen Testlauf für Bürobeschäftigte vor. Nach Informationen der Funke-Zeitungen könnten längere tägliche Arbeitszeiten zunächst dort ausprobiert werden, weil in diesem Bereich keine größeren Gesundheitsrisiken erwartet würden. Der 8-Stunden-Tag gilt in Deutschland seit mehr als 100 Jahren. Die Bundesregierung will die Arbeitszeit künftig stärker auf Wochenbasis regeln. Das sorgt weiter für Diskussionen. SPD-Chef und Vizekanzler Lars Klingbeil weist Spekulationen über einen möglichen Kanzlerwechsel zurück. Er sagte, er wolle sich an solchen Gerüchten nicht beteiligen. Mit Bundeskanzler Friedrich Merz habe er ein Vertrauensverhältnis. Beide wüssten um die großen Aufgaben innenpolitisch, europäisch und international. Klingbeil zeigte sich zuversichtlich, dass anstehende Entscheidungen gelingen können, wenn alle zu Kompromissen bereit sind. Norwegen steht erstmals im Halbfinale der Eishockey-WM. Die Norweger besiegten Lettland mit 2:0 und treffen nun auf die Schweiz. Die Schweizer hatten sich mit 3:1 gegen Schweden durchgesetzt und träumen weiter vom ersten WM-Titel. Im zweiten Halbfinale spielen Kanada und Finnland gegeneinander. Soweit die Meldungen.
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1: Heute im Südosten sonnig, im Nordwesten erst Sonne, später mehr Wolken und dann auch Schauer und Gewitter. Zum Abend kommt das Ganze auch im Westen und Nordwesten an. Teilweise sind schwere Gewitter möglich mit Unwetterpotenzial. Zur Vorwärts nochmal warm, 26 bis 30 Grad, im Westen und Südwesten sogar bis 33 Grad.
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1: Puh, es ist schon wieder Freitag. Hallo, herzlich willkommen zur frühesten Weekend-Show der Welt.

Das hatten wir auch selten, dass sich Eurovision Song Contest Songs, der also des internationalen Vorentscheides und auch der Endshow, sich in den deutschen Charts tummeln. Aber das ist zum Beispiel mit Cosmo der Fall und Tanschein. Und auch die aktuelle Nummer 1 haben wir gleich. Vorher gehen wir nochmal in die 90er.

Alex Megan, das macht schon richtig Bock auf den Club hier am Wochenende, nicht? Running war das. Also, wenn ihr Wochenende rausgeht, also heute Abend oder Samstagabend, dann hört ihr das bestimmt auch auf dem Dancefloor. Und das hier ist ein Klassiker. Bob Marley und Versus Funkstar Deluxe. Und die Disco-Version aus den 90ern von Sun is Shining. Jetzt hier bei Novum FM, im Radio für Wassenberg beim Kriegsmix.

0: Frauenmusik aus dem Ruhrgebiet. Extra breit waren das. Und der Song heißt Schnabeltassenparty.
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0: Und hier ist Musik von dem King of Pop. Hier ist Michael Jackson. Und ich brauche nicht mehr dazu zu sagen, ne? Oder doch? Billie Jean.

Michael Jackson. Und wenn ihr Klassiker mögt, dann seid ihr genau richtig. Wir haben ja den Mix hier, den Kriegsmix mit aktuellen Songs und mit Klassikern. Da ist schon wieder einer.

Ah, den Song verbinde ich immer mit Cabrio fahren. Klingt immer so Dach auf. Wenn es zu kalt ist, ein bisschen Heizung an, Sitzheizung an. Vielleicht noch die Seitenscheiben runterfahren. Und dann einfach so schön Landstraße. So mit 80. Das ist Cabrio-Feeling, ne? Mit Baker Street und Undercover. Und auch der nächste Song eignet sich sicherlich sehr, sehr gut zum Cabrio-Fahren. Und der heißt auch noch so, wie man im Cabrio ist, nämlich Free.

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0: Unheilig. Und der Titel?
1: Wir waren geboren, um zu leben.
0: Genau, das ist er. Die Jungs von Stereo Act haben es wieder mal getan. Diesmal haben sie sich nicht einen Schlager ausgesucht, sondern einen Disco-Euro-Dance-Hit aus den 90ern von Dr. Alban. Und jetzt geht's.
2: Sing Hallelujah!
0: Stereo Act mit Sing Hallelujah beim Kriegsmix. Hier bei Novum FM. Wir sind immer noch auf dem Start ins Wochenende.

Happy to be Deutsch, fahr in Urlaub, war das? War das jetzt Kritik oder doch Satire? Also ich überlege mir das jetzt mal, während Nachrichten und Wetter kommen und dann die zweite Stunde vom Kriegsmix. Also ich an eurer Stelle, ich würde dranbleiben.

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1: Mit Michael Daub. Wer morgen Richtung Süden unterwegs ist, etwa nach Italien, der muss sich auf erhebliche Probleme einstellen. Die Brenner-Autobahn wird wegen einer Demonstration komplett gesperrt. Auch Rückreisende aus den Pfingstferien dürften betroffen sein. Schon heute kann es deshalb zu Staus und Behinderungen kommen, weil viele Autofahrer früher losfahren dürften. Die Gemeinde Gries in Österreich protestiert mit der Aktion gegen die hohe Verkehrsbelastung. Rund 15.000 Menschen litten dort täglich unter Lärm, Feinstaub und überlasteten Straßen. Der Interessenverband der Tankstellen hält wenig von einer Verlängerung des Tankrabatts. Ein Sprecher sagte der Rheinischen Post, das Hauptproblem bleibe, dass Mineralölkonzerne den deutschen Markt stärker abschöpften als andere Länder. Als Beispiel nannte er Österreich. Dort koste Super etwa 1,70 Euro pro Liter. Das sei aus Sicht des Verbandes auch in Deutschland möglich, wenn die Konzerne ihre Preisspielräume nicht so stark ausnutzen würden. In der Debatte um den 8-Stunden-Tag schlägt das Institut der Deutschen Wirtschaft einen Testlauf für Bürobeschäftigte vor. Längere tägliche Arbeitszeiten könnten zunächst dort ausprobiert werden, so die Funke-Zeitungen. In diesem Bereich seien keine größeren Gesundheitsrisiken zu erwarten. Der 8-Stunden-Tag gilt in Deutschland seit mehr als 100 Jahren. Die Bundesregierung will die Arbeitszeit künftig stärker auf Wochenbasis regeln. Das sorgt weiter für Diskussionen. In der rumänischen Stadt Galați ist eine russische Drohne in ein Hochhaus eingeschlagen. Nach Angaben des Innenministeriums wurden zwei Menschen leicht verletzt. Woher die Drohne genau kam, ist noch unklar. In der Nähe liegt der ukrainische Hafen Reni, der immer wieder von Russland angegriffen wird. Soweit die Meldungen.
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1: Heute im Südosten sonnig, im Nordwesten erst Sonne, später mehr Wolken und dann auch Schauer und Gewitter. Zum Abend kommt das Ganze auch im Westen und Nordwesten an. Teilweise sind schwere Gewitter möglich mit Unwetterpotenzial. Zur Vorwärts nochmal warm, 26 bis 30 Grad, im Westen und Südwesten sogar bis 33 Grad.
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2: Hello, this week, Calvin Harris and Jazzy have teamed up together with what I think could be a big summer hit song. 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

Und jetzt der Kriegsmix mit Martin Kriegs. Schön, dass ihr dabei geblieben seid. Zweite Stunde jetzt hier bei Novum FM beim Kriegsmix. Kurz vorm Wochenende, Freitagmittag, kurz nach 12. Hallo, herzlich willkommen.

0: Ja, ihr seid hier völlig richtig bei der frühesten Weekendshow der Welt bei Novum FM beim Kriegsmix.
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0: Oh ja, jetzt gehen wir weiter im Sound der Vergangenheit im Moment. Depeche Mode.

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Sie will gar nicht erwachsen sein. Cillian war das. Ja, und mein Chef hat zu mir gesagt, du, spiel doch mal Rammstein. Ja gut, habe ich mir gedacht, machen wir auch, aber ein Remix. Und zwar von Scooter. Und hier ist Rammstein als Remix von Scooter.

ganz schön viel Techno hier. Heute, oder Dancefloor-mäßig, ne? Das war Scooters Remix von Rammsteins Pussy. Und jetzt wollen wir doch mal ein bisschen ruhiger werden. Und wir bleiben aber bei älteren Titeln, bei Erfolgstiteln von ABBA. Und das ist ein Song, der funktioniert auf jeder Party. Gimme, gimme, gimme. A Man After Midnight. Musik von ABBA.

Oh, das ist der Kriegsmixer hier bei Novum FM und ein Stresstest für eure Bossboxen. Oder die dicke Anna war das hier. Wir bleiben noch ein bisschen im Dancefloor-Bereich. Macht sich ja ganz gut so freitagsmittags, oder? Alice DJ und Better Off.

und ein bisschen Musik zum Runterkommen nach dem ganzen hektischen Vorher. Frozen war das, aber jetzt geht's weiter mit Alle Farben.

257, das mit dem schönen spanischen Titel Gravitación. So, und jetzt habe ich mal zur Abwechslung was ganz Altes rausgesucht. Musik von Tennessee. Hier ist

heute gar nicht Dienstag, nicht? Daniel Sandoval und Burak Yeta. Mit Tuesday. Ja, zugegeben, wir waren heute ein bisschen sehr Dancefloor-mäßig unterwegs beim Kriegsmix. Aber nächsten Freitag, dann mixen wir wieder ein bisschen was anders. Und dann wird es wahrscheinlich dann auch wieder ein bisschen anders klingen. Aber so ist man doch auch sicherlich mal gut ins Wochenende reingekommen. Ich wünsche euch jedenfalls ein schönes Wochenende. Und bis nächsten Freitag, kurz nach 11 hier bei Novum. Martin Kriegs ist raus.

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1: Mit Michael Daub. Wer morgen Richtung Süden unterwegs ist, etwa nach Italien, der muss sich auf erhebliche Probleme einstellen. Die Brenner Autobahn wird wegen einer Demonstration komplett gesperrt. Auch Rückreisende aus den Pfingstferien dürften betroffen sein. Schon heute kann es deshalb zu Staus und Behinderungen kommen, weil viele Autofahrer früher losfahren dürften. Die Gemeinde Gries in Österreich protestiert mit der Aktion gegen die hohe Verkehrsbelastung. Rund 15.000 Menschen litten dort täglich unter Lärm, Feinstaub und überlasteten Straßen. Der Interessenverband der Tankstellen hält wenig von einer Verlängerung des Tankrabatts. Ein Sprecher sagte der Rheinischen Post, das Hauptproblem bleibe, dass Mineralölkonzerne den deutschen Markt stärker abschöpften als andere Länder. Als Beispiel nannte er Österreich. Dort kostet Super etwa 1,70 Euro pro Liter. Das sei aus Sicht des Verbandes auch in Deutschland möglich, wenn die Konzerne ihre Preisspielräume nicht so stark ausnutzen würden. In der Debatte um den 8-Stunden-Tag schlägt das Institut der Deutschen Wirtschaft einen Testlauf für Bürobeschäftigte vor. Längere tägliche Arbeitszeiten könnten zunächst dort ausprobiert werden, so die Funke-Zeitungen. In diesem Bereich seien keine größeren Gesundheitsrisiken zu erwarten. Der 8-Stunden-Tag gilt in Deutschland seit mehr als 100 Jahren. Die Bundesregierung will die Arbeitszeit künftig stärker auf Wochenbasis regeln. Das sorgt weiter für Diskussionen. In der rumänischen Stadt Galați ist eine russische Drohne in ein Hochhaus eingeschlagen. Nach Angaben des Innenministeriums wurden zwei Menschen leicht verletzt. Woher die Drohne genau kam, ist noch unklar. In der Nähe liegt der ukrainische Hafen Reni, der immer wieder von Russland angegriffen wird. Soweit die Meldungen.
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1: Heute im Südosten sonnig, im Nordwesten ist Sonne, später mehr Wolken und dann auch Schauer und Gewitter. Zum Abend kommt das Ganze auch im Westen und Nordwesten an. Teilweise sind schwere Gewitter möglich mit Unwetterpotenzial. Zuvor wird es nochmal warm, 26 bis 30 Grad, im Westen und Südwesten sogar bis 33 Grad.
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1: Mit Michael Daub. Nach einem tödlichen Verkehrsunfall auf der B56 bei Heinsberg sucht die Polizei nach Zeugen. Ein 34-jähriger Transporterfahrer aus den Niederlanden war am Freitagabend Richtung Grenze unterwegs, als sein Fahrzeug aus bislang ungeklärter Ursache auf die Gegenfahrbahn geriet. Dort kollidierte der graue Fiat mit einem LKW. Der 34-Jährige erlitt tödliche Verletzungen und starb noch an der Unfallstelle. Der 52 Jahre alte LKW-Fahrer wurde leicht verletzt und in einem Krankenhaus behandelt. Die Polizei ermittelt zur Unfallursache. Unbekannte Täter drangen in der Nacht zum vergangenen Sonntag in ein Wohnhaus an der Flachsstraße in Wegberg ein und durchwühlten Schränke und Schubladen nach Wertgegenständen. Was geklaut wurde, wird noch ermittelt. Zeugen werden gebeten, sich mit der Polizei in Verbindung zu setzen. Ein an der Fendower Straße in Wegberg parkendes Firmenfahrzeug wurde durch bislang unbekannte Personen zwischen 15 Uhr letzte Woche Donnerstag und 7 Uhr am darauffolgenden Freitag gewaltsam geöffnet. Aus dem Innenraum klauten die Täter verschiedene Werkzeuge. Auch hier bittet die Polizei um Zeugenhinweise. Soweit die Meldungen.
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1: Bei uns in der Region heute erstmal Sonne, später Wolken, dazu Schauer und Gewitter, Maxi-Werte um 30 Grad.
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1: Mit Michael Daub. Guten Tag. Die Bundesregierung will den 8-Stunden-Tag reformieren. Statt einer festen täglichen Grenze soll es künftig eine wöchentliche Höchstarbeitszeit geben. Gewerkschaften kritisieren das scharf. Aus Sicht des DGB geht der Vorschlag an der Lebensrealität vieler Beschäftigter vorbei. Viele müssten nach der Arbeit noch einkaufen, den Haushalt erledigen oder Kinder betreuen. Laut einer Umfrage wünschen sich fast 2/3 der befragten Männer mit Kindern kürzere Arbeitszeiten. Etwa jeder Dritte fühlt sich nach der Arbeit oft leer und ausgebrannt. Der DGB warnt, längere Arbeitstage führten nicht zu mehr Wachstum, sondern eher zu mehr Krankheit und Unfällen. Bayern, Österreich und Italien bereiten sich auf die Sperrung der Brenner-Autobahn vor. Die Strecke ist morgen wegen einer Demo von 11 bis 19 Uhr offiziell gesperrt. Polizei und ADAC rechnen mit erheblichen Verkehrsbehinderungen. Zu dem Protest aufgerufen hat der Bürgermeister der Gemeinde Gries am Brenner. Er will auf das wachsende Verkehrsaufkommen und die Belastung für Anwohner aufmerksam machen. Der Tarifstreit bei der Telekom ist beendet. Arbeitgeber und Gewerkschaft Verdi haben sich auf einen Abschluss für rund 60.000 Beschäftigte geeinigt. Ab August gibt's 150 Euro mehr im Monat. Ein Jahr später kommen weitere 140 Euro dazu. Verdi-Mitglieder erhalten außerdem erstmals einen Extrabonus. Bis 2028 soll es keine betriebsbedingten Kündigungen geben. Im WM-Vorbereitungsquartier der deutschen Fußballnationalmannschaft in Herzogenaurach wird's heute familiär. Die Spieler bekommen Besuch von ihren Frauen, Freundinnen und Kindern. Auf dem Homeground gibt es damit noch einmal eine größere Verabschiedung, bevor das Team morgen nach Frankfurt reist. Am Sonntag steht dann in Mainz das Testspiel gegen Finnland an. Soweit die Meldungen.
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1: Bis zum Abend im Südosten sonnig, im Nordwesten kommen jetzt doch mehr und mehr Wolken rein, dann gibt's Schauer oder Gewitter. Im Westen und Nordwesten sind zum Abend hin teils schwere lokale Gewitter mit Unwetterpotenzial möglich, dazu Starkregen und teilweise auch größerem Hagel. Davor nochmal 25 bis 30 Grad, im Südwesten bis 33 Grad.
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1: Mit Michael Daub. Guten Tag. Die Bundesregierung will den 8-Stunden-Tag reformieren. Statt einer festen täglichen Grenze soll es künftig eine wöchentliche Höchstarbeitszeit geben. Gewerkschaften kritisieren das scharf. Aus Sicht des DGB geht der Vorschlag an der Lebensrealität vieler Beschäftigter vorbei. Viele müssten nach der Arbeit noch einkaufen, den Haushalt erledigen oder Kinder betreuen. Laut einer Umfrage wünschen sich fast 2/3 der befragten Männer mit Kindern kürzere Arbeitszeiten. Etwa jeder Dritte fühlt sich nach der Arbeit oft leer und ausgebrannt. Der DGB warnt, längere Arbeitstage führten nicht zu mehr Wachstum, sondern eher zu mehr Krankheit und Unfällen. Bayern, Österreich und Italien bereiten sich auf die Sperrung der Brenner-Autobahn vor. Die Strecke ist morgen wegen einer Demo von 11 bis 19 Uhr offiziell gesperrt. Polizei und ADAC rechnen mit erheblichen Verkehrsbehinderungen. Zu dem Protest aufgerufen hat der Bürgermeister der Gemeinde Gries am Brenner. Er will auf das wachsende Verkehrsaufkommen und die Belastung für Anwohner aufmerksam machen. Der Tarifstreit bei der Telekom ist beendet. Arbeitgeber und Gewerkschaft Verdi haben sich auf einen Abschluss für rund 60.000 Beschäftigte geeinigt. Ab August gibt's 150 Euro mehr im Monat. Ein Jahr später kommen weitere 140 Euro dazu. Verdi-Mitglieder erhalten außerdem erstmals einen Extrabonus. Bis 2028 soll es keine betriebsbedingten Kündigungen geben. Im WM-Vorbereitungsquartier der deutschen Fußballnationalmannschaft in Herzogenaurach wird's heute familiär. Die Spieler bekommen Besuch von ihren Frauen, Freundinnen und Kindern. Auf dem Homeground gibt es damit noch einmal eine größere Verabschiedung, bevor das Team morgen nach Frankfurt reist. Am Sonntag steht dann in Mainz das Testspiel gegen Finnland an. Soweit die Meldungen.
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1: Bis zum Abend im Südosten sonnig, im Nordwesten kommen jetzt doch mehr und mehr Wolken rein, dann gibt's Schauer oder Gewitter. Im Westen und Nordwesten sind zum Abend hin teils schwere lokale Gewitter mit Unwetterpotenzial möglich, dazu Starkregen und teilweise auch größerem Hagel. Davor nochmal 25 bis 30 Grad, im Südwesten bis 33 Grad.
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1: Mit Michael Daub. Das Bundesverkehrsministerium sieht sich beim Einsatz der Gelder aus dem Milliarden-Sondervermögen für die Infrastruktur auf Kurs. Bis 26. Mai seien für Straßen rund 17% der Mittel abgeflossen, für den Erhalt des Schienennetzes knapp 30% und für die Digitalisierung der Schiene rund 7%. Aus Ministeriumskreisen hieß es, das entspreche dem üblichen Jahresverlauf. Man sei zuversichtlich, dass die Mittel im laufenden Jahr vollständig ausgegeben werden. Die CSU drängt auf eine baldige Lösung bei der geplanten Wahlrechtsreform. Der parlamentarische Geschäftsführer der CSU im Bundestag, Reinhard Brandl, sagte der Mediengruppe Bayern, die Reform sei im Koalitionsvertrag verbindlich vereinbart. Falls nötig, müsse am Ende auf der Ebene der vier Parteivorsitzenden eine Lösung gefunden werden. Hintergrund ist das 2023 geänderte Wahlrecht. Seitdem ziehen Gewinner eines Wahlkreises nicht mehr automatisch in den Bundestag ein. Nach dem Absturz einer russischen Drohne auf ein Wohnhaus im ostrumänischen Galati fordert Rumänien mehr Unterstützung bei der Drohnenabwehr. Das Außenministerium in Bukarest teilte mit, man habe die NATO über den Vorfall informiert und um eine schnellere Lieferung entsprechender Abwehrtechnik gebeten. Rumänien spricht von einer schweren Verletzung des internationalen Rechts und des eigenen Luftraums. Mehr als jeder zweite Beschäftigte in Deutschland wünscht sich kürzere Arbeitszeiten. Das zeigt eine Umfrage des Umfragezentrums Bonn im Auftrag des DGB. Insgesamt sind es 53%, bei Männern mit Kindern sogar 63%. Auch die Belastung ist deutlich. 29% der befragten Männer fühlen sich nach der Arbeit oft sehr leer und ausgebrannt. Bei den Frauen sind es 40%. Die Männer arbeiten laut Umfrage im Schnitt 37,1 Stunden pro Woche, Frauen 30,8. Soweit die Meldungen.
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1: Bis zum Abend im Südosten sonnig, im Nordwesten kommen jetzt doch mehr und mehr Wolken rein, dann gibt's Schauer oder Gewitter. Im Westen und Nordwesten sind zum Abend hin teils schwere lokale Gewitter mit Unwetterpotenzial möglich, dazu Starkregen und teilweise auch größerem Hagel. Davor nochmal 25 bis 30 Grad, im Südwesten bis 33 Grad.
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1: Mit Michael Daub. Auf der Wiehltalbrücke werden automatische Gewichtskontrollen für Lkw installiert. Die Autobahn GmbH reagiert damit auf Verstöße gegen das Fahrverbot für Fahrzeuge über 44 Tonnen. Die Systeme wiegen Lkw während der Fahrt und leiten zu schwere Fahrzeuge gezielt von der Strecke ab. Für die Arbeiten wird die A4 zwischen Engelskirchen und Bielstein am Wochenende zeitweise gesperrt. Nach drei Wohnungseinbrüchen in Overath und Bergisch Gladbach ermittelt die Polizei. In Overath-Immekeppel drangen Täter über ein Kellerfenster in ein Einfamilienhaus ein und klauten hochwertigen Schmuck. Eine Zeugin beobachtete zuvor einen verdächtigen Mann vor dem Haus. Er soll etwa 1,90 groß und kräftig gewesen sein, sowie graue Kleidung getragen haben. Auch in Bergisch Gladbach-Lückerath und im Stadtteil Bockenberg brachen Unbekannte in Wohnhäuser ein und klauten Schmuck. Die Polizei sicherte Spuren und bittet um Hinweise. In der Wermelskirchener Innenstadt

0: Tag wolkig, meistens aber trocken. Hier und da noch Schauer und Gewitter bei Werten um 25 Grad.
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1: Mit Michael Daub. Das Bundesverkehrsministerium sieht sich beim Einsatz der Gelder aus dem Milliarden-Sondervermögen für die Infrastruktur auf Kurs. Bis 26. Mai seien für Straßen rund 17% der Mittel abgeflossen, für den Erhalt des Schienennetzes knapp 30% und für die Digitalisierung der Schiene rund 7%. Aus Ministeriumskreisen hieß es, das entspreche dem üblichen Jahresverlauf. Man sei zuversichtlich, dass die Mittel im laufenden Jahr vollständig ausgegeben werden. Die CSU drängt auf eine baldige Lösung bei der geplanten Wahlrechtsreform. Der parlamentarische Geschäftsführer der CSU im Bundestag, Reinhard Brandl, sagte der Mediengruppe Bayern, die Reform sei im Koalitionsvertrag verbindlich vereinbart. Falls nötig, müsse am Ende auf der Ebene der vier Parteivorsitzenden eine Lösung gefunden werden. Hintergrund ist das 2023 geänderte Wahlrecht. Seitdem ziehen Gewinner eines Wahlkreises nicht mehr automatisch in den Bundestag ein. Nach dem Absturz einer russischen Drohne auf ein Wohnhaus im ostrumänischen Galati fordert Rumänien mehr Unterstützung bei der Drohnenabwehr. Das Außenministerium in Bukarest teilte mit, man habe die NATO über den Vorfall informiert und um eine schnellere Lieferung entsprechender Abwehrtechnik gebeten. Rumänien spricht von einer schweren Verletzung des internationalen Rechts und des eigenen Luftraums. Mehr als jeder zweite Beschäftigte in Deutschland wünscht sich kürzere Arbeitszeiten. Das zeigt eine Umfrage des Umfragezentrums Bonn im Auftrag des DGB. Insgesamt sind es 53%, bei Männern mit Kindern sogar 63%. Auch die Belastung ist deutlich. 29% der befragten Männer fühlen sich nach der Arbeit oft sehr leer und ausgebrannt. Bei den Frauen sind es 40%. Die Männer arbeiten laut Umfrage im Schnitt 37,1 Stunden pro Woche, Frauen 30,8. Soweit die Meldungen.
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1: Bis zum Abend im Südosten sonnig, im Nordwesten kommen jetzt doch mehr und mehr Wolken rein, dann gibt's Schauer oder Gewitter. Im Westen und Nordwesten sind zum Abend hin teils schwere lokale Gewitter mit Unwetterpotenzial möglich, dazu Starkregen und teilweise auch größerem Hagel. Davor nochmal 25 bis 30 Grad, im Südwesten bis 33 Grad.
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Letzte, der allerletzte Freitag im Mai, den haben wir heute und gleichzeitig der letzte Freitag im Frühling. Der Frühling macht langsam Feierabend, räumt seine Pollen zusammen und übergibt den Staffelstab an den Sommer. Denn schon am Montag ist der 1. Juni und damit einhergehend meteorologischer Sommeranfang. Die Meteorologen sind da bekanntlich etwas effizienter als der Kalender. Die warten nicht erst bis Ende Juni, sondern sagen einfach, zack, neuer Monat. Neue Jahreszeit. Und wenn man einen Blick auf die Temperaturen wirft, könnte man meinen, der Sommer hätte ohnehin längst heimlich die Schicht übernommen. Also genießen wir diesen letzten Frühlingsfreitag noch einmal ganz bewusst. Ab Montag ist hochoffiziell Sommer mit allem, was dazugehört, Sonnencreme, Ventilatoren und der jährlichen Erkenntnis, dass die kurze Hose vom letzten Jahr irgendwie eingelaufen sein muss. Schön, dass ihr dabei seid. 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

0: Liebe Leute, heute ist nicht nur Freitag.
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0: Heute ist der 29. Mai und falls ihr noch einen guten Grund gesucht habt, die Keksdose zu plündern, herzlichen Glückwunsch, es ist der Tag des Kekses oder wie man in deutschen Wohnzimmern zu sagen pflegt, Plätzchentag. Ein Feiertag, der vermutlich von Menschen erfunden wurde, die beim Kaffee festgestellt haben, dass ein einzelner Keks genauso unrealistisch ist wie nur eine Folge bei einer neuen Serie. Kaum ist der Deckel der Dose offen, verschwinden die Dinger schneller als gute Vorsätze im Urlaub. Ob nun Butterkeks, Schokokeks oder jede geheimnisvolle Weihnachtsplätzchen, die seit 6 Monaten in einer Blechdose überleben wie Fundstücke aus Ägypten. Heute haben sie ihren großen Tag. Also greift zu, krümelt die Couch voll und nennt es Tradition. Es ist schließlich Feiertag, zumindest für alle, die wissen, dass Glück manchmal nur ein Keks entfernt ist.
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0: Gleich bei uns, euer Horoskop, kleiner Cliffhanger, es wird sommerlich.

0: Meine Lieben, der Sommer steht praktisch schon mit Sonnenbrille und Badelatschen vor der Tür. Da wird es höchste Zeit für einen Blick in die Sterne. Denn während manche Menschen ihren Urlaub monatelang planen, arbeiten die Sternzeichen bekanntlich nach dem Motto, mal schauen, was passiert. Deshalb gibt es jetzt das Sommerhoroskop. Wir verraten euch, was die nächsten Wochen für die ersten 6 Sternzeichen bereithalten. Ob große Gefühle, kleine Katastrophen oder die alljährliche Erkenntnis, dass Sonnencreme mit Lichtschutzfaktor 50 vielleicht doch keine übertriebene Idee war. Also, Sonnenbrille zurechtrücken, Cocktailglas festhalten und den Blick nach oben richten. Hier kommen die Sommeraussichten für Widder, Stier, Zwillinge, Krebs, Löwe und Jungfrau. Und wie immer gilt, wer mit dem Horoskop unzufrieden ist, kann sich gern bei den Sternen beschweren. Die Hotline dort oben ist allerdings notorisch unterbesetzt.
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2: Die Sonnenseite des Jahres. Der eine braucht Salbe für unanständige Sonnenbrände, ein anderer hat sich die Seele angekokelt, manche würden sich am liebsten den Sommer über einfrieren und wahre Heißluftfans schmoren gerne im eigenen Saft, bis sie brutzelbraun geröstet sind. Ein paar Wetterkapriolen gehören unbedingt in die warme Jahreszeit, damit in Schönwetterphasen kein trockenes Wüstenklima aufkommt.
1: Widder.
2: Durchgebrannt. Übermut kennt keine Jahreszeiten, aber Schäden durch tobende Widder sind sommersmäßig, weil sie ihre stürmischen Aktivitäten ins Freie verlegen, im Zelt nächtigen, nur mit Plastik-Campinggeschirr werfen und das Bett im Kornfeld beim wilden Ritt auch nicht zu Schrott rammeln. Regnerische Abkühlphasen sind nötig, sonst haut es alle Sicherungen raus.
1: Stier.
2: Am Brunnen vor dem Tore. Alles wächst, jubelt der Stier und freut sich über das pralle Leben in der Natur. Das Jungvieh gedeiht, Getreide reift und Sommerregen verheißt reichen Erntesegen. Da kann der Genießer sich zurücklehnen, mit der Liebsten im Arm bei Sonnenuntergang Volkslieder singen und wenn der Hafer sticht, in aller Gemütsruhe beim Grillen der Fleischeslust frönen.
1: Zwillinge.
2: Ist das langweilig? Tote Hose in der Stadt und auf dem Land nichts los. Eine Wärmeglocke scheint Informationsflüsse versickern zu lassen, im Neuigkeitenpool Ebbe zu verursachen und Austauschmöglichkeiten mangels Masse auszutrocknen. Hier mit schnell flitzenden Wölkchen, frech frischen Sommerwinden und geschwätzig plätscherndem Regen, damit die Zwillinge nicht verwissensdursten.
1: Krebs.
2: Brutkastenklima. Feuchte Wärme lässt Krebse im Fruchtwasserfeeling dümpeln und sie erinnern sich wieder an das wohlige Geborgensein im Mutterleib, als wär's gestern gewesen. Wenn sich schwüle Luftmassen wie eine Decke über die Menschen legen, dann fühlt sich ein Weichtierchen wohl. Aber wenn dazu noch Vollmond ist, dann werden besonders launische Weibchen wunderlich.
1: Löwe.
2: Überall ist Afrika. Wenn der Asphalt schmilzt, die Erde sich wie heißer Saharasand unter den Pfoten anfühlt und die trockene Hitze in der Luft flirrt, dann ist dem Löwen warm genug und er kann mit unverhüllter Pracht im Sommerlicht glänzen. Wenn er dann im Freien sein Zepter schwingt, wundere man sich nicht, an welch delikaten Stellen er einen Sonnenbrand präsentieren kann.
1: Jungfrau.
2: Saure Gürkchenzeit. Beeren pflücken, Gemüse rupfen und Obst aufklauben. Es wird alles bis zum letzten Krümelchen verwertet, was der Sommer hervorbringt. Hier verkommt nichts. Ferien sind für Faulenzer. Jungfrauen freuen sich über mäßige Temperaturen. Eigentlich bräuchten sie gar kein Wetter. Sie arbeiten sich beim Einkochen warm und kühlen beim Kellerregal auffüllen ab.
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0: Weitere 6 sommerliche Sternzeichen frei nach dem Motto, ich bin von Kopf bis Fuß auf Sommer eingestellt. Gleich hier.

0: werden die ersten 6 Sternzeichen schon wissen, ob ihnen ein Sommer voller Abenteuer, Romantik oder aber spontaner Sonnenbrände bevorsteht, sind jetzt die restlichen Kandidaten an der Reihe. Für Waage, Skorpion, Schütze, Steinbock, Wassermann und Fische öffnen wir noch einmal das große Sommerfenster der Astrologie. Die Sterne haben schließlich auch in der warmen Jahreszeit jede Menge zu tun. Irgendwer muss ja dafür sorgen, dass Urlaubsbekanntschaften entstehen, Grillabende eskalieren und Menschen bei 32 Grad feststellen, dass ein schwarzes Auto in der Sonne vielleicht doch keine ideale Idee ist.
1: 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Waage.
2: Grillen mit Grillen. Ein Sonnenuntergang wie gemalt nach einem klaren, milden Tag. Die Picknickdecke am Blumenwiesenrand auf sommerwarmer Erde ausgebreitet. Ein Pfännchen mit brutzelnden Leckereien über offenem Feuer und melodisches Zirpen in der Lindenabendluft. Waage Sommer sollten wie das Titelbild romantischer Liebesromane aussehen und laue Lüftchen säuseln lassen.
1: Skorpion.
2: Bluthitze. Cool bis in die tiefste Seele, aber siedend heiß kochen die Emotionen. Nur bloß nichts Lauwarmes aus dem Sommerwetterangebot für Skorpione. Wenn die Luft auch nachts noch brennt, seichte Gartenfeste im Gewitterregen ersaufen, die Sonne sticht oder die Tage mit Fegefeuer aufgeheizt, Land und Leute zur Weißglut bringen, dann macht die heiße Jahreszeit richtig heiß.
1: Schütze.
2: Blitz und Donnerwetter. Schütze am Himmel, lass es krachen. Riesig ausgedehnte Hochdruckgebiete mit leuchtenden Sonnenaufgängen für fröhliche Sommerfeste. Ideales Reisewetter und die Symbolik der Sonnenwendfackeln sind nicht genug. Der Wichtigtour will noch ein paar gigantische Höhepunkte draufsetzen. Es geht doch nichts über göttliches Feuerwerk auf Erden.
1: Steinbock.
2: Gletscherwanderer. Von den Eisheiligen über die Schafskälte bis zum ersten Frost könnte der Sommer dem Steinbock die kalte Schulter zeigen oder ihm mit seiner Verweichlichungswärme den Buckel runterrutschen. Bergziegen suchen sich über die heiße Jahreszeit eine Arbeit im Kühlhaus, besteigen Berggipfel im ewigen Eis und freuen sich geduldig auf den langen, harten Winter.
1: Wassermann.
2: Es ist Sommer, April. Überraschungen direkt aus dem Universum, blitzartige Temperaturstürze in alle Richtungen, ein Schneeschauer im Juni und in Windeseile aufziehende Tornados. Direkt nach Föhnwetter. Das sommerliche Wetter kann dem Wassermann gar nicht verrückt genug sein. Er will ständige Unbeständigkeit, geistesblitzendes Wetterleuchten und andauernde Wechsel.
1: Fische.
2: Immer schön feucht bleiben. Fast übergangslos gleiten Fische in den Hochsommer hinein. Es ist mehr Wasser als Jahreszeitenwechsel. Vom Hallenbad zum Freiluftschwimmen, am liebsten Naturseen mit Süßwasser für Binnenlandbewohner. Meeresfische brauchen den unendlichen Ozean.

0: Stress, Termine, Dauererreichbarkeit, das kennen wir. Manchmal funktionieren wir in unserem Alltag einfach nur. Aber wie finden wir denn eigentlich wieder mehr Freude, Gelassenheit und Leichtigkeit? Genau darum geht es im neuen Buch Mehr Lebensfreude in 100 Tagen für Dummies. Und Mike Wirth hat reingelesen.
1: Lebensfreude hat zwei Gesichter. Entweder ist sie ein flüchtiger Moment voller Zufriedenheit und Leichtigkeit oder eine echte Lebenseinstellung, bei der wir die schönen Seiten des Alltags ganz bewusst genießen. Vielen Menschen fällt genau das im Moment schwer, weiß Buchautorin Eva Kalbheim.
2: Ja, die meisten Menschen stehen ja doch unter einer großen Anspannung. Und Anspannung und Lebensfreude gehen nur schwer zusammen. Für ein Gefühl von Freude und Entspannung brauchen wir halt eben wirklich auch Zeiten, in denen wir Ruhe haben, in denen wir uns auf uns selber konzentrieren können.
1: Ein einfacher, aber wirksamer Schritt zurück zu mehr Leichtigkeit? Die eigenen Sinne wieder bewusster wahrnehmen. Also hinsehen, hinhören, schmecken, fühlen und riechen. Und zwar ganz achtsam, ohne das Erlebte sofort zu bewerten. Wie dieser Weg gelingt, beschreibt Eva Kalbheim in ihrem Ratgeber.
2: Der Tag beginnt mit einem Tagesmotto und einer kurzen Reflexion, wie geht's mir gerade? Dann gibt's einen theoretischen Impuls zu bestimmten Themen, die für die Lebensfreude relevant sind. Und dann eine Seite für eine Tagesaufgabe. Entweder etwas, was man üben kann oder eine Reflexion. Und der Tag endet dann mit einem Tagestipp.
1: Wer diese kleinen Übungen ausprobiert, kann seiner Lebensqualität einen spürbaren Schub verpassen.
2: Glück und Lebensfreude hängen ganz eng zusammen, ähnlich wie auch Zufriedenheit mit der Lebensfreude zusammenhängt. Wenn Sie sich also 3 Monate lang, 100 Tage lang auf die Lebensfreude konzentrieren, dann bin ich mir sicher, wird sich in Ihrem Leben was verändern.
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0: Der Gustav Kunsttag, der sollte am Wochenende mal in den Bergfried schauen. Dort präsentiert der Kunstkreis Kaken gemeinsam mit der Kunstkultur- und Heimatpflege Wassenberg die Ausstellung Beständig, Unbeständig. 7 Künstlerinnen und Künstler zeigen Arbeiten aus Malerei, Fotografie und Objektkunst und beschäftigen sich mit spannenden Gegensätzen wie Veränderung und Beständigkeit, Bewegung und Stabilität. Geöffnet ist die Ausstellung am Samstag von 12 bis 16 und am Sonntag von 12 bis 17 Uhr im Bergfried auf dem Burgberg. Der Eintritt ist frei und vielleicht entdeckt ihr dabei, dass selbst die beständigsten Dinge manchmal überraschend unbeständig sein können. Morgen schweben am Effel der Waldsee Genesis-Songs über das Wasser. Am Samstag kommt er, Ray Wilson, eine echte Rockstimme, nach Wassenberg. Der Mann, der Ende der 1990er selbst Frontmann von Genesis war und Hits wie No Son of Mine, Mama oder aber auch Kongo jetzt wieder live auf die Bühne bringt. Open Meer, direkt am Wasser und dazu legendäre Songs von Genesis. Große Stimme, starke Band und jede Menge Gänsehautmomente. Los geht das Ganze um 20 Uhr. Tickets 28 Euro, ermäßigt 24. In allen lokalen Vorverkaufsstellen sowie online über den ticketshop.nrw. Tickets gibt es im Übrigen auch an der Abendkasse.
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1: Mit Michael Daub. Guten Tag. Die Bundesregierung will den 8-Stunden-Tag reformieren. Statt einer festen täglichen Grenze soll es künftig eine wöchentliche Höchstarbeitszeit geben. Gewerkschaften kritisieren das scharf. Aus Sicht des DGB geht der Vorschlag an der Lebensrealität vieler Beschäftigter vorbei. Viele müssten nach der Arbeit noch einkaufen, den Haushalt erledigen oder Kinder betreuen. Laut einer Umfrage wünschen sich fast 2/3 der befragten Männer mit Kindern kürzere Arbeitszeiten. Etwa jeder Dritte fühlt sich nach der Arbeit oft leer und ausgebrannt. Der DGB warnt, längere Arbeitstage führten nicht zu mehr Wachstum, sondern eher zu mehr Krankheit und Unfällen. Bayern, Österreich und Italien bereiten sich auf die Sperrung der Brenner-Autobahn vor. Die Strecke ist morgen wegen einer Demo von 11 bis 19 Uhr offiziell gesperrt. Polizei und ADAC rechnen mit erheblichen Verkehrsbehinderungen. Zu dem Protest aufgerufen hat der Bürgermeister der Gemeinde Gries am Brenner. Er will auf das wachsende Verkehrsaufkommen und die Belastung für Anwohner aufmerksam machen. Der Tarifstreit bei der Telekom ist beendet. Arbeitgeber und Gewerkschaft Verdi haben sich auf einen Abschluss für rund 60.000 Beschäftigte geeinigt. Ab August gibt's 150 Euro mehr im Monat. Ein Jahr später kommen weitere 140 Euro dazu. Verdi-Mitglieder erhalten außerdem erstmals einen Extrabonus. Bis 2028 soll es keine betriebsbedingten Kündigungen geben. Im WM-Vorbereitungsquartier der deutschen Fußballnationalmannschaft in Herzogenaurach wird's heute familiär. Die Spieler bekommen Besuch von ihren Frauen, Freundinnen und Kindern. Auf dem Homeground gibt es damit noch einmal eine größere Verabschiedung, bevor das Team morgen nach Frankfurt reist. Am Sonntag steht dann in Mainz das Testspiel gegen Finnland an. Soweit die Meldungen.
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1: In der Nacht wechselnd wolkig, von Nordwesten und Westen her übergreifende, teils kräftige Gewitter. Das Ganze schwächt sich langsam ab. 18 Grad im Westen, 8 Grad am Alpenvorland. Samstag dann von der Eifel über Hessen bis zu den ostbayerischen Mittelgebirgen wechselnd wolkig, Schauer, Gewitter und Unwetter. Südlich davon heiter bis sonnig, vereinzelt Hitzegewitter am Nachmittag, im Norden heiter und wolkig und trocken. 25 bis 33 Grad, im Norden ist es kühler.
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0: schon sämtliche Nachrichten vorher schon gekriegt. Was war eigentlich denn der Sendung diese Woche? Na klar, jeden Freitag machen wir das doch hier auf Novum FM. Hier ist Black Beats, mein Name ist Michael David und wir sind hier bei Novum FM, richtig?
1: Richtig.
0: Wir hören zwar was ein bisschen Indisches im Hintergrund, das hat einen ganz bestimmten Grund. Der Sing aus Indien hat mich angeschrieben, ob ich mein Lied für ihn spielen kann. Das war was Volk als erstes. Gut, oder? 2 Stunden Power hier auf Novum FM. Und 2 Stunden Power

Wissing, der gerade in die zuhört. Wir kommen hier weltweit. Wir sind zwar hier in Wassenberg, aber die kommen von überall her und wollen unbedingt hier auf der Sendung mit dabei sein. So ist das nicht. Studio nahe grüßen wir natürlich auch ganz herzlich natürlich hier mit zu Black Beats auf dem Freitagabend. Last Fortress, welcome to the show. Oh, und so weiter. The Power. Rick ist natürlich auch sehr bekannt aus den 90er in der Hinsicht. Night Moves. So dunkel, wie es gerade wird, können wir definitiv davon reden. Hier ist Novum FM.

0: Club Hits.
1: Oh, yes. Black Club Hits, auch hier auf Novum FM. Black Bees, Rickster, Night Moves. Und Collie Leica, DFF Alliance, listening as well. Oh, welcome to the show. Wollen natürlich weiter Black bleiben. Old School, 90er, Notorious B.I.G. More money, more problems.

Timberland natürlich in seiner Primezeit in den 90er und in den Nullerjahren. Hier mit Nelly Furtado. Give it to me. Aber wir spielen ja fast alles hier auf dem Boden, solange es im Schwarzen.

Ja, wir spielen nur das Beste aus 80er, 90er, Nullerjahre bis heute sozusagen. Die neuesten, beziehungsweise auch die alten, klassische Hits, ne? Rough Ends, No More zum Beispiel.

Aber zurück in den 90er wollen wir manchmal gehen. Johnny Jackson, JJ ist gefragt worden. All night. Don't stop. 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Michael Davis.

ein Stück, das ich noch nie hier gespielt habe. Aber man findet immer wieder was Neues in unseren geheimen Kisten hier auf Novum FM. Ich glaube mittlerweile, die verstecken die alle vor mir, aber ich finde sie immer. Janet Jackson, All Night.

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1: 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Nas, If I Ruled the World.

0: rauslaufen lassen. Ne? Siehst du? Dreck raus. Sind wir soweit okay?
1: Ihr seid alle so geil.
0: Danke. Ain't that just the way. So muss man ja sagen, ja. Das ist Shea McNeil.

Alles klar? Okay. Gerade frisch in der Jazz, dieses Stückchen. Ray. Where is my husband? Gar keine Ahnung, aber hier.

0: Charts, Ray, and Where Is My Husband?
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0: Ich habe keine Ahnung. Unterm Tisch, hast du mal unterm Tisch geguckt?

0: Natural. Rita Ora. Auf einer muss ich auf jeden Fall noch voll spielen für zu voller Stunde und das ist das hier.
1: DJ Kevin.
0: Brauche ich nicht in Anlagen zu sagen, mache ich schon selber. I'm so hood.
1: We the best.
0: Was immer das sein mag. Bloß dranbleiben, es kommt noch eine zweite Stunde von Black Beats.
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0: Hier auf Novum FM.

Novum FM mit meiner Wenigkeit Michael David. Schön, dass ihr noch dabei geblieben seid und wieder gerade zugeschaltet habt. Auch schön, kann man nur sagen. Gucci, DF Alliance, welcome to the show. In dieser Stunde haben wir noch unser Slow Song of the Week, den dürfen wir bloß nicht verpassen. Und natürlich jede Menge neue Hits, beziehungsweise alte Klassiker, die wir noch spielen müssen.

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Das sind Kombinationen, das geht weit über meinen Kopf, aber so ist es halt. Dafür stehe ich den Text eher von diesen Typen hier.

50 Cent and Olivia Candy Shop. Silvia in Stuttgart hört natürlich auch zu. Schickt natürlich liebe Grüße an den Marco, der gerade in Stadeln zuhört. Das geht ja hier wie so Grußsender von einer Hand in den anderen. Marco, grüß dich, Junge. Ein Hit nacheinander, das kriegt es nur hier auf Novum FM. Christina Aguilera, Little Kim, oder Kleinkind ist ja auch so gesagt, ne? Can't hold us down. Hier auf Novum FM sowieso nicht. The sound of black beats.

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1: Christina Aguilera und Little Kim. Oder Klein Kim, das hört sich immer so süß an, aber so ist es eben halt. Silvia hat ihre Grüße nicht gehört. Sie meint, die wird alt. Nennen wir alle. Ah, hier ist Novo FM, Blackbeats. Michael David.

ein Titel aus den 80er haben wir noch nicht gespielt. Und das machen wir jetzt an dieser Stelle mit Incognito oder Incognito 1 und 2. Always there. Das sind wir hier auf Novum FM. Wir senden 24 Stunden, 7 Tage die Woche.

so die Disco-Zeit, ah, der 80er. Incognito oder Incognito, ist egal, wie man es ausspricht, ist genau dasselbe. And always there. So, was Neues laufen lassen. Klar, machen wir es an dieser Stelle. Frisch in die amerikanischen Black Charts. Cardi B, Jeezy and Lato oder Lato oder Café Lato, Latte Macchiato, Time. Yeah, yeah.

0: Silvia beschwert sich gerade, dass in Stuttgart die Sendung so 10 Minuten immer später bei ihr ankommt. Ist doch irgendwie ganz klar. Ne? Stuttgart 21 kommt ja auch gerade langsam. Ne? Ja, da muss das Internet und natürlich die Sendung auch 10 Minuten schnell später ankommen bei ihr. So, eine machen wir noch an dieser Stelle und dann machen wir Slow Song of the Week. The Game, Fat Joe.
1: Oh yeah.
0: Young Buck, Keisha K.

0: gesagt, ich habe das schon lange nicht mehr gespielt. JJ, Janet Jackson. That's the way love goes.
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0: 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Sollen wir was Neues spielen? Machen wir. Alright, Carrie, wieder dabei.

I Want for Christmas. Aber das ist ja jedes Jahr um die Jahreszeit. Ne? Mariah Carey. I Won't Allow It. Was haben wir hier noch? Ah, Rita Ora.

0: ist all natural, haben wir schon gehört im ersten Teil der Sendung. Und jetzt, You Bring Me Joy. Ellie in Toronto wollen wir auch begrüßen. Ach, ich hab fast total aus dem Kopf gesagt. Ellie, welcome to the show.
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0: It's Dan's little sister.
1: Or rather,
0: Terrence Trent D'Arby on Novum FM.

0: Katrin, die das gerne hören. Oh, eine von ihren Lieblingshitteln. Also 90s Style. Haben wir eigentlich von Eminem heute was gespielt? Eminem, können wir Eminem hören? Ja, es kommt wieder schon.
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auch schon seit Ewigkeiten nicht mehr gespielt, aber hey. Irgendwie so partymäßig für den heutigen Abend hier auf Novum FM Black Beats. Wenn ihr gerade eingeschaltet habt. Boy. Bei der nächsten Titel, da brauche ich gar keine Ansage zu machen.

Whitney Houston, How Will I Know, ist doch ganz klar. Und wir sind tatsächlich am Ende der Sendung gekommen und es hat wieder mega Spaß gemacht. Aber nicht verzeihen, nächste Woche Freitag sind wir wieder dabei, wenn es wieder ab 18 Uhr wieder heißt Like Beats mit Michael David hier auf Novum FM. Denkt daran, um 20 Uhr haben wir noch Chris und Martin. Aber der Weekend Starter! Und denkt bitte daran, wir senden hier 24 Stunden, 7 Tage der Woche. Ich lasse euch hier mit den Sugar Babes und Schuck. Ich bin raus. Tschö, bye bye!

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1: Ja, wie geht's weiter? Am Freitagabend, wir starten ja gemeinsam mit euch in das Wochenende und das hier mit einer brandneuen Ausgabe vom Weekend Starter. Schön, dass ihr dabei seid. Ich bin heute ganz allein im Studio und ich habe ein Best-of von Weekend Starter Musik mitgebracht. Ja, wir hören mal so quer durch, was wir die letzten Jahre hier beim Weekend Starter so verzapft haben. Ach, ist auf jeden Fall eine Menge Musik und wir starten gleich mit Musik von Lizzo zusammen mit Purple Disco Machine und About Good Damn Time. So soll es sein. Mein Name ist Martin Groß. Viel Spaß beim Weekend Starter am Freitagabend.

Das ist der Weekend Starter am Freitagabend. Schön, dass ihr dabei seid. Mein Name ist Martin und ich bin heute einmal ganz alleine im Studio und ich habe euch einfach mal Weekend Starter Best of Musik mitgebracht. So muss das doch sein. Wir hören mal ein bisschen quer durch, was wir so in den letzten Jahren, Jahrzehnten hier beim Weekend Starter gespielt haben. Ich meine, gibt es ja jetzt auch schon über 10 Jahre. 10-Jähriges hatten wir jetzt ja erst quasi. Und also auf jeden Fall, Weekend Starter gibt es schon eine lange, lange Zeit. Wir freuen uns natürlich immer, dass wir für euch hier da sein können am Freitagabend und euch in den Freitagabend begleiten. Deswegen jetzt noch ein bisschen Musik aus alten Weekend-Starter-Zeiten. Viel Spaß damit!

Das ist der Weekend-Starter am Freitagabend. Schön, dass ihr dabei seid. Mein Name ist Martin und ich bin heute einmal ganz alleine im Studio und ich habe euch einfach mal Weekend-Starter Best of Musik mitgebracht. So muss das doch sein. Wir hören mal ein bisschen quer durch, was wir so in den letzten Jahrzehnten hier beim Weekend-Starter gespielt haben. Ich meine, gibt es ja jetzt auch schon über 10 Jahre. Zehnjähriges hatten wir jetzt ja erst quasi. Und also auf jeden Fall, Weekend-Starter gibt es schon eine lange, lange Zeit. Und wir freuen uns natürlich immer, dass wir für euch hier da sein können am Freitagabend und euch in den Freitagabend begleiten. Deswegen jetzt noch ein bisschen Musik aus alten Weekend-Starter-Zeiten. Viel Spaß damit!

Das ist der Weekend-Starter am Freitagabend. Wir starten wieder gemeinsam mit euch in das Wochenende und das heute mit Musik pur. Ja, wir machen eine kleine Weekend-Starter-Musik-Zeitreise durch die letzten, oh ja, paar Jahre, die wir schon den Weekend-Starter machen. Ist ja doch schon eine ganz schön lange Zeit. Wir freuen uns natürlich, euch immer hier in den Weekend-Starter in den Freitagabend zu bringen. Und wenn ihr mal irgendeine Folge verpasst habt oder mal eine ganz alte Folge vom Weekend-Starter hören wollt, dann könnt ihr das gerne machen auf Mixcloud. Einfach mal mixcloud.com/Weekend-Starter. Dort gibt es alle Folgen vom Weekend-Starter. Wirklich ungelogen, alle Folgen. Also ihr könnt richtig weit zurückgehen und ihr werdet nicht enttäuscht werden, würde ich mal sagen. Da gibt es zum Beispiel noch die Folgen, diese legendären Folgen vom Rheinufer mit Jimmy Jazz. Ja, es lohnt sich. Also mixcloud.com/Weekend-Starter. Dort auf jeden Fall mal vorbeischauen. Gibt es noch ganz viel Weekend-Starter-Shows zum Nachhören.

der Weekendstarter heute mit Musik pur. Wir haben einmal nur Musik mitgebracht. Was heißt wir? Ich bin ganz alleine im Studio, aber es ist kein Problem. Ich habe ja ein umfangreiches Musikarchiv, ein Schallarchiv von Mellow Gangster DJ. Das Schallplattenarchiv, das habe ich nicht. Das hat er zu Hause stehen. Dass da überhaupt noch die Wände, wollte ich schon sagen, die Böden halten, dass das noch nicht alles durchgekracht ist, das ist überhaupt das Allerbeste. Denn nämlich der Mellow Gangster DJ, der hat ja wirklich, glaube ich, alle Songs, die wir hier beim Weekendstarter hören, mehr oder weniger auch auf Vinyl. Und das ist auch ein bisschen Gewicht, würde ich sagen. Ne? Also von daher, Uli der Woche kommt ja auch meistens vom Platt hier beim Weekendstarter. Kommt übrigens dann immer um 21.30 Uhr der Uli der Woche. Und dort bringen wir Songs mit. Ja, die können auch gar nicht so alt sein. Manchmal ist ja so ein Oli vielleicht auch schon 5 oder 10 Jahre alt. Mag man immer gar nicht dran glauben, aber ja, dann denkt man wieder, oh Gott, die Zeit vergeht aber auch echt schnell. Also Oli der Woche immer um 21.30 Uhr hier beim Weekendstarter. Heute allerdings einmal Musik pur. Wir hören Musik, die beim Weekendstarter mal gespielt wurde, vor langer Zeit oder gerade erst gestern. Und deswegen würde ich sagen, machen wir auch direkt weiter.

Das ist der Herr der Weekend Starter. Am Freitagabend, wir starten wir gemeinsam mit euch in das Wochenende. Das war sie dann auch schon wieder fast. Die erste Stunde ist vorbei. Gleich in der zweiten Stunde ab 21 Uhr machen wir natürlich weiter mit Musik pur hier beim Weekend Starter. Heute wirklich nur Musik, Musik, Musik und davon nicht genug tatsächlich. Kann man nie genug haben, glaube ich, auf jeden Fall. Deswegen gleich um 21 Uhr geht es hier weiter mit Musik pur beim Weekend Starter. Schön, dass ihr dabei seid.

0: Und damit ist es 21 Uhr.
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0: Ja, so soll es sein an diesem Freitagabend. Ich bin ganz alleine im Studio, der Mellow Gangster DJ. Der hat aber jede Menge Musik hier gelassen. Der hat nämlich sein Archiv hier offen gelassen. Und da habe ich mich heute einfach mal dran bedient. Und das Archiv, ich sag's euch, es ist also wirklich unfassbar, was da alles drin ist an Schätzen und an Musik. Und vor allem der Mellow Gangster DJ, der hat ja dann auch immer noch die passende Story dazu parat. Wie er das macht, keine Ahnung, wandelndes Musiklexikon. Deswegen lohnt es sich auf jeden Fall immer hier beim Weekend Starter mal reinzuhören. Heute aber Musik pur, wir machen direkt weiter.

0: Der Weekend Starter am Freitagabend. Wir starten gemeinsam mit euch in das Wochenende und das heute mit einer Musik-Pur-Ausgabe. Es gibt nur Musik nonstop, Weekend Starter Musik, schon lange nicht mehr gehörte Songs oder gerade auch erst gestern gehörte Songs. Denn nämlich beim Weekend Starter gibt es ja auch immer jede Menge Neuvorstellungen. Ja, das mag man immer gar nicht glauben, auch wenn wir keine Chartshow sind. Wir haben trotzdem Neuvorstellungen. Die schaffen es dann vielleicht auch nicht in die Top 100, müssen sie aber auch gar nicht. Darum geht es gar nicht. Deswegen lohnt sich immer hier beim Weekend Starter mal reinzuhören. Heute das Ganze mit Musik pur, nonstop. Genießt es. Hier ist der Weekend Starter am Freitagabend. Mein Name ist Martin.
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Ihr hört die Weekendstarter am Freitagabend. Wir starten ja gemeinsam mit euch in das Wochenende. Jeden Freitagabend von 20 bis 0 Uhr. Und ab 0 Uhr, da gibt es dann immer das entsprechende Programm, was ihr dann so hört. Aber vor 0 Uhr, da gibt es ab 22 Uhr hier beim Weekendstarter immer DJ-Mixe. Ja, genau, richtig. Denn nämlich der Mellowgangster-DJ, ich und tausende andere DJs, viele Grüße auch an Magic T, legen hier gerne mal auf beim Weekendstarter. Und da gibt es immer eigentlich einen anderen Mix. Das ist immer ganz spannend. Das sind auch wirklich irgendwie gefühlt alle Musikrichtungen dabei. Von House, Funk, ein bisschen jazzig ist es manchmal auch. Es kann manchmal aber auch ein bisschen Techno geben. Also es lohnt sich auf jeden Fall gleich hier dran zu bleiben beim Weekendstarter am Freitagabend. Denn nämlich gleich ab 22 Uhr gibt es hier DJs in the Mix. Salam.

0: 22 Uhr.
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0: Und das heute mit einer sehr musikalischen Ausgabe, denn nämlich jetzt gibt es den Mellow Gangster DJ in the Mix. Viel Spaß damit hier beim Weekend Starter am Freitagabend.

Hallo und herzlich willkommen aus Wien. Schaltet sich der Mellow Gangster DJ dazu und MC Mellow Tello und Martin haben euch ja 2 Stunden das Haus gerockt. Ich darf nun 2 Stunden Mix machen, weil mehr kann ich hier auch nicht. Ich habe mein mobiles Studio nicht dabei, aber ich habe meine Musik dabei. Natürlich, ohne Musik würde ich nie aus dem Haus gehen und von daher mixe ich euch jetzt 2 Stunden lang feinstes Zeug zusammen. Habt viel Spaß dabei. Enjoy and hasta la vista, baby.

Und ein Blick auf die Uhr, das war es dann aber schon wieder langsamer sicher mit dem Weekend Starter. Heute mit einer Musik pur Ausgabe. Danke, dass ihr dabei wart. Und wenn ihr wollt, können wir uns nächste Woche wieder hören zu einer neuen Ausgabe vom Weekend Starter. Bis dahin, macht's gut. Tschüss, sagt Martin.